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0: Voice of Indonesia aus Indonesian für die Welt. Hallo liebe Zuhörer, wie geht's Ihnen? Ich bin Sekar am Mikrofon. Ich freue mich darüber, Sie heute in 60 kommenden Minuten zu begleiten und aktuelle Informationen und die Schlagerlieder Indonesiens in deutscher Sprache zu senden. Nun führen Sie die Nachrichten, bleiben Sie bei uns, Voice of Indonesia aus Indonesian für die Welt.
1: Here is Voice of Indonesia in Jakarta mit den Nachrichten. Sie hören zunächst die Schlagzeilen. KAI importiert gebrauchte japanische Züge für den Übergang zur heimischen Produktion. Indonesische Regierung plant kostenloses Studium an staatlichen Universitäten. Indonesien spricht vor der UN-Generalversammlung über globale Resilienz und die Palästina-Frage. Nun hören Sie die Nachrichten in Einzelnen. Der Geschäftsführer von der staatseigenen Eisenbahngesellschaft Indonesiens, PT KAI, Bobby Rashidin, erklärte am Mittwoch, dem 23. September in Jakarta, dass KAI plant, gebrauchte Züge aus Japan zu importieren, um die heimische Produktion zu stärken, die derzeit noch unzureichend ist. Laut Rashidin ist der Import gebrauchter Züge dringend notwendig, da viele der bestehenden Nahverkehrszüge 40 Jahre oder älter sind. Er erläuterte, dass der Import gebrauchter Züge die bessere Option sei, da er weniger Zeit in Anspruch nehme und nach der Genehmigung nur 1 bis 2 Monate dauere. Dies steht im Gegensatz

Das zum Import neuer Züge. Der 1 bis 2 Jahre dauere und die heimische Zugproduktion beeinträchtigen könne. Rashidin betonte, dass der Bedarf an Nahverkehrszügen derzeit sehr dringend sei, insbesondere da die heimische Produktion noch nie ausreiche, um die aktuelle Nachfrage zu decken. Zu diesem Zweck werde KAI 23 Elektrotriebzüge importieren, bestehen aus 7 SF12 und 16 SF8-Triebzügen, um mehrere über 40 Jahre alte Triebzüge zu ersetzen. Bobby fügte hinzu, dass die aus Japan importierten Züge in den nächsten 10 Jahren im Einsatz sein sollen, während gleichzeitig die heimische Produktionskapazität verbessert und ausgebaut wird. Das indonesische Präsidialamt berichtete, dass Präsident Prabowo Subianto seine Regierungsbeamten angewiesen hat, so schnell wie möglich ein Programm für kostenloses Studium an staatlichen Universitäten in Indonesien vorzubereiten. Dabei sollen die Umsetzungsphasen und die finanziellen Möglichkeiten des Landes berücksichtigt werden. Hochschulminister Brian Yuliarto erklärte, die Regierung habe am Mittwoch, dem 23. September, in einer von Prabowo geleiteten Sitzung im Merdeka Palace in Jakarta verschiedene Optionen zur Verwirklichung dieses Programms erörtert und dabei unterschiedliche Aspekte der Hochschulfinanzierung geprüft. Laut Yuliarto wurden die Ergebnisse dieser Berechnungen anschließend unter Berücksichtigung des verfügbaren Haushaltsspielraums diskutiert, um eine vollüberlegte und nachhaltige Entscheidung zu treffen. Er fügte hinzu, dass Prabowo eine detaillierte Studie durch ein Expertenteam mehrerer relevanter Ministerien in Auftrag gegeben habe. Ziel sei es, innerhalb der nächsten 2 bis 4 Wochen genauere Berechnungen und klarere Umsetzungsphasen vorzulegen. Zuvor hatte Prabowo bei einer Parteiveranstaltung am vergangenen Freitag über die Abschaffung der Studiengebühren an staatlichen Universitäten gesprochen, um das kostenlose Bildungssystem an staatlichen Schulen zu ergänzen. Indonesien wird in einer nationalen Erklärung, die Außenminister Sugiono am Samstag, dem 26. September vor der 81. Sitzung der UN-Generalversammlung in New York verlesen wird, die Bedeutung des Aufbaus globaler Resilienz hervorheben. Außenminister Sugiono erklärte am Mittwoch, dem 23. September aus New York, dass der Aufbau kollektiver Resilienz angesichts der globalen Unsicherheit ein entscheidender Schritt zur Bewältigung verschiedener globaler Herausforderungen in unterschiedlichen Sektoren sei. Neben der Resilienz wird Indonesien auch strategische Ansichten zu internationalem Frieden und Sicherheit, der Palästina-Frage, der Stärkung des multilateralen Systems, der UN-Reform und der Stärkung der Rolle der Länder des globalen Südens darlegen. Am Rande der UN-Generalversammlung nahm Außenminister Sugiono an mehreren hochrangigen bilateralen Treffen teil. Eines davon war das Ministertreffen der Gruppe der Arabischen und Islamischen Staaten, oder gekürzt GA, der neben Indonesien auch Katar, die Türkei, Ägypten, Jordanien, Pakistan, Saudi-Arabien und die Vereinigten Arabischen Emirate angehören. Dass der Friedensprozess vor Ort tatsächliche Veränderungen bewirkt. Im Zusammenhang mit der Palästina-Frage nahm Sugiono auch an der Konferenz der Weg nach vorn, ein Jahr nach der New Yorker Erklärung, teil, um konkrete Schritte zur Umsetzung der Zwei-Staaten-Lösung zu erörtern.
Liebe Zuhörer der Voice of Indonesia, nun hören Sie die aktuellen Kurswerte. Der Euro liegt heute bei 20.455,68 Rupiah. Der Schweizer Franken erzielte einen Kurswert von 21.763,43 Rupiah. Der US-Dollar stand heute bei 17.883 Rupiah. Und nun zum Wetter. Jakarta am heutigen Mittag ist sonnig bei einer Temperatur von 27 bis 33 Grad Celsius. Die Luftfeuchtigkeit beträgt 46 bis 77%. Das waren die Nachrichten der Voice of Indonesia in Jakarta.

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Liebe Zuhörer, manchmal braucht es nur ein Lied, die eigenen Gefühle zu verstehen. Die indonesische Band Kahitna erzählt in Tentang Diriku von Liebe, Erinnerungen und dem Blick in das eigene Herz. Mit ihrem typischen warmen Sound laden sie uns ein in diese emotionale Reise einzutauchen. Hören wir gemeinsam hinein, was wurden sie wohl in ihrem eigenen Tentang Diriku entdecken?

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Liebe Zuhörer, manchmal fühlt man sich als gehöre einem die ganze Welt und genau dieses Gefühl bringt das indonesische Duo Ratu in Ratu Sejagat auf die Bühne. Mit eingängigen Melodien und einer energiegeladenen Performance laden sie uns ein, diesen Moment voller Selbstbewusstsein zu feiern. Lassen sie uns gemeinsam zuhören. Wann haben Sie sich zuletzt wie eine Ratu Sejagat gefühlt?

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1: Hier ist der weise Spruch der bekannten Persönlichkeit Indonesiens. Die Disziplin ist der Schlüssel zum Erfolg und ein Sieger ohne Disziplin ist nichts. Das war der weise Spruch von Luhut Binsar Panjaitan. Luhut Binsar Panjaitan ist ein pensionierter indonesischer General und heute eine einflussreiche Persönlichkeit in der indonesischen Regierung. Seit der Präsidentschaft von Jokowi war er als Botschafter, Minister für Industrie und Handel sowie als Koordinierungsminister für verschiedene strategische Bereiche tätig. Präsident Prabowo wurde Luhut Binsar Panjaitan zum Vorsitzenden des Nationalwirtschaftsrates ernannt. Er spielte eine bedeutende Rolle bei der Koordinierung nationaler Projekte wie dem Hochgeschwindigkeitsbahnprojekt und der Energiewende.
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3: Liebe Zuhörer, manchmal ist der schwerste Schritt, jemanden gehen zu lassen, auch wenn das Herz noch festhält. Die indonesische Sängerin Sherina bringt in Pergilah Kau diese Mischung aus Schmerz und Stärke zum Ausdruck mit einer Stimme, die direkt ins Herz trifft. Hören wir gemeinsam hinein, wenn müssen Sie wohl heute mit einem Pergilah Kau ziehen lassen?

0: Voice of Indonesia aus Indonesien für die Welt. Herzlich willkommen zu unserem Programm Interessantes aus der Heimat. Bei diesem Programm geben wir Ihnen interessante Informationen über Indonesien. Viel Spaß dabei! Liebe Zuhörer, dieses Mal nehmen wir Sie mit auf eine Reise durch die Geschichte der Landwirtschaft in Indonesien. Jedes Jahr am 24. September begeht Indonesien den Nationalen Bauertag. Dieser Tag fällt mit dem Inkrafttreten des Gesetzes Nummer 5 von 1960 über die grundlegenden Agrarbestimmungen unter Präsident Soekarno zusammen. Die grundlegenden Agrarbestimmungen markierte einen Meilenstein in der nationalen Agrarreform, indem es zahlreiche koloniale Bestimmungen aufhob und die soziale Funktion des Landes für den größtmöglichen Wohlstand der Bevölkerung bekräftigte. Liebe Zuhörer, die Widerstandsfähigkeit unseres Agrarsektors wurde immer wieder auf die Probe gestellt. Indonesiens erste erfolgreiche Selbstversorgung mit Reis gelang vom 1984 bis 1985. Dieser Erfolg wurde im Jahr 2008 wiederholt, gefolgt von den darauf folgenden Jahren 2017, 2019 und 2020. Dieser positive Trend wird sich mit einem massiven Produktionsanstieg in den Jahren 2050 und 2026 fortsetzen. Selbst als die COVID-19-Pandemie die Weltwirtschaft lahmlegte, wuchs Indonesiens Agrarsektor weiter um 2,20%. Dieser Sektor ist äußerst vielversprechend, mit der Beteiligung von mehr als 28 Millionen landwirtschaftlichen Haushalten und der Wiedereingliederung von 6,18 Millionen jungen Landwirten.
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0: Liebe Zuhörer, manchmal möchte man einfach alles geben, ohne Bedingungen, ohne Beschränkungen, nur für eine Person. Die indonesische Band 10 to 5 fängt dieses Gefühl in ihrem Lied Hanya Untukmu ein, mit sanften Pop-Jazz-Klängen und einer warmen, einladenden Atmosphäre. Lassen Sie uns gemeinsam zuhören für wen, where, wo, heute ihr eigenes Hanya Untukmu.

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1: Liebe Zuhörer, willkommen zum Programm Lass uns Indonesisch sprechen. Mari berbahasa Indonesia. Das Programm Lass uns Indonesisch sprechen ist ein Programm, das indonesische Vokabeln vorstellt und Sie dazu informieren möchte, auf Indonesisch zu sprechen. Dieses Programm ist ein Kooperationsprogramm zwischen The Voice of Indonesia, des indonesischen Staatsrundfunks RRI und die Behörde für die Entwicklung und Bildung von Sprache des indonesischen Ministeriums für Bildung, Kulturforschung und Technologie. Unser heutiges Überthema ist Menuju Tanjung Puting. Menuju Tanjung Puting. Auf Deutsch, nach Tanjung Puting. Liebe Zuhörer, hören Sie ein Gespräch mit dem Titel Saya selalu bangun pagi. Saya selalu bangun pagi. Auf Deutsch, ich wache immer früh auf. Dieses Gespräch findet zwischen Chris, einem Vlogger aus Australien, und Naomi, Reiseleiterin in einem Hotel in Pangkalan Bun, Zentral Kalimantan Stadt. Chris informiert Naomi über seine Gewohnheiten. Hören wir uns Ihre Unterhaltung an.
2: Maaf Chris, kita harus berangkat pagi-pagi untuk bisa melihat orang utan.
3: Tidak apa-apa, saya selalu bangun pagi.
2: Kalau begitu, mari kita berangkat.
1: Ibu suruh Nadim Silas Kesbregut Faben. Will ich Ihnen ein paar Vokabeln vorstellen, die im Zusammenhang mit dem heutigen Thema Saya selalu bangun pagi. Saya selalu bangun pagi. Auf Deutsch, ich wache immer früh auf. Stehen. Ich will diese Vokabeln zweimal langsam vorlesen. Danach können Sie die Wörter wieder hören. Saya selalu bangun pagi. Saya selalu bangun pagi. Auf Deutsch, ich wache immer früh auf. Saya, auf Deutsch, ich. Selalu, auf Deutsch, immer. Bangun, auf Deutsch, aufwachen. Berangkat, auf Deutsch, abreisen oder abfahren. Pagi-pagi. Auf Deutsch, früh am Morgen. Melihat. Auf Deutsch, sehen. Orangutan. Auf Deutsch, orangutan. Tidak apa-apa. Auf Deutsch, es ist okay. Kalau begitu, auf Deutsch, deshalb. Mari, auf Deutsch, lassen. Ibu surat im Gespräch putus si diusaga, Saya selalu bangun pagi. Auf Deutsch, ich stehe immer früh auf. In dieser Äußerung gibt es das Adverb selalu, auf Deutsch, immer. Was bedeutet, dass es dazu den Aktivitäten zu kennzeichnen, die zur Gewohnheit geworden sind. In dieser Aussage besteht Chris gewohnheitsmäßige Aktivität darin, früh auf zu stehen. sie weiter bei Spiele und die Verwendung des Adverbs selalu, selalu, auf Deutsch, immer, um eine Aktivität zu kennzeichnen, die zur Gewohnheit geworden ist. Saya selalu makan pagi sebelum pukul 8. Saya selalu makan pagi sebelum pukul 8. Auf Deutsch, ich frühstücke immer vor 8 Uhr. Chris selalu membawa motornya kemanapun. Chris selalu membawa motornya kemanapun. Auf Deutsch, Chris nimmt sein Motorrad immer überall hin. Informationen auszudrücken gibt es mehrere Ausdrücke, die von Indonesien häufig verwendet werden. Zu diesen Ausdrücken gehören dini hari, auf Deutsch früh morgen, pagi pagi, pagi pagi, was früh am Morgen bedeutet, siang bolong, auf Deutsch Hello Tag und larut malam, auf Deutsch spät in der Nacht. Der Ausdruck der Zeitangabe hat Nuance sangat, sangat, auf Deutsch sehr. Wie das Programm. Lass uns Indonesisch sprechen und dann hören wir uns das Gespräch nochmals an.
2: Maaf, Chris. Kita harus berangkat pagi-pagi untuk bisa melihat orang utan.
3: Tidak apa-apa. Saya selalu bangun pagi.
2: Kalau begitu, mari kita berangkat.
1: Das Programm Lass uns Indonesisch sprechen. Mari berbahasa Indonesia dengan tema Saya selalu bangun pagi. Auf Deutsch Ich wache immer früh auf. Wir hoffen, dass dieser Unterricht Sie unterstützt, Bahasa Indonesia zu lernen. Wir treffen uns wieder im Programm mit anderen Themen. Auf Wiederhören.

0: 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Der Lariti Strandik Indo Soro, Distrik Lambu, Becik Bima. Vom Zentrum der Stadt Bima beträgt die Entfernung 48 Kilometer etwa eine Stunde und 26 Minuten Fahrt. Die Wüstere Dasland, das Meer am Lariti Strand teilt, ist 150 Meter lang und 7 Meter breit. Sie können dieses geteilte Meer zu bestimmten Zeiten basieren, beispielsweise von 10 Uhr bis 15:30 Minuten West-Indonesischer Zeit. Genießen Sie nicht nur das Gefühl, dass Sie das Meer teilt. An diesem Strand können Sie auch im weißen Sand spielen oder beim Schwimmen das blaue Wasser des Lariti Meeres spüren. Die Meereswellen sind recht ruhig. Daher ist das Schwimmen an diesem Strand sicher. Auch die Aussicht auf diesem Strand ist sehr schön, besonders bei Sonnenaufgang und Sonnenuntergang. Verpassen Sie es nicht, die natürliche Schönheit einzufangen. Die Wüste der Lariti Strand kann jeden Tag 24 Stunden lang besucht werden. Um dorthin zu reisen, müssen Sie eine Eintrittskarte in Höhe von 5.000 Rupiah bezahlen. Der Lariti ist mit verschiedenen Einrichtungen wie Parkplätzen, Imbissständen, Pavillons, Toiletten und Sitzgelegenheiten ausgestattet. Wer hier übernachten möchte, kann auf dem bereitgestellten Campingplatz campen. Die Wüstere, das war Bund Baris Indonesien mit dem Lariti Strand in West Nusa Tenggara. Auf Wiedersehen.
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2: 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Herzlich willkommen zu unserem Programm Musik Regenbogen. Heute präsentieren wir Ihnen ein altes Poplied Indonesiens von der Musikgruppe DOT mit dem Titel Jangan-Jangan. Liebe Zuhörer, DOT, eine Musikgruppe aus Indonesien, die am 5. September 1997 gegründet wurde. Diese Musikgruppe wird von zwei Brüdern geleitet, nämlich Adam Glendoli oder Adam als Gitarrist und Esa Saiful Rahman alias Eza Yayang als Schlagzeuger und auch Sänger, Sowi Arul als Bassist und Alsa zusätzliche Schlagzeuger, die im Jahr 1998 rekrutiert wurden. J.O.T. erlebte in den 90er Jahren eine goldene Ära mit dem Hauptlied, mit dem Titel Jangan-Jangan oder auf Deutsch Komm mir nie wieder zu nahe, der damals ein Hit war. Dieses Lied, das im Jahr 1998 veröffentlicht wurde, erzählt die Geschichte von einem Mann, der nicht länger mit seiner Geliebten zusammen sein möchte und von dem angenommen wird, dass sie nicht bereit ist, sich in die Person zu verwandeln, die er möchte. Liebe Musikfreunde, hier ist das Lied Jangan-Jangan oder auf Deutsch Komm mir nie wieder zu nahe, von der Musikgruppe DOT aus Jakarta wünschen wir Ihnen gute Unterhaltung.

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